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2: Herzlich willkommen zu unserer Magazinsendung, heißt sie Mario Galgano. Heute erwartet Sie ein weiterer Teil unserer Radioakademie, 2000 Jahre Ruhm, Kirche und Welt, Päpst und Pilger, Macht und Mythos. Hier zunächst die wichtigsten Nachrichten vom Tag.
3: Mit Stefanie Stahlhofen. Papst Leo XIV. Hat eindringlich zu einem sofortigen Waffenstillstand im Sudan aufgerufen. Das katholische Kirchenoberhaupt erinnerte nach seinem sonntäglichen Mittagsgebet im Vatikan auch an den Krieg zwischen Russland und der Ukraine und betonte einmal mehr:
4: La guerra non fa che generare altra guerra e provoca enormi sofferenze.
3: Krieg bringt nur Krieg hervor und verursacht unermessliches Leid. Es ist an der Zeit, die Spirale der Gewalt zu durchbrechen und Raum zu schaffen für Diplomatie und Dialog, damit der Weg zum Frieden geebnet werden kann. Im Sudan hat ein Krieg zwischen der Armee und den paramilitärischen Rapid Support Forces zehntausende Menschen das Leben gekostet und eine der weltweit größten humanitären Krisen ausgelöst. Die Vereinten Nationen warnten schon vor einem Monat davor, dass El Obeid im Süden Sudans im Bundesstaat Nordkordofan zur nächsten humanitären Katastrophe im Land werden könnte. Die Einwohner berichten von schwerwiegenden Engpässen bei Lebensmitteln, Wasser und medizinischen Hilfsgütern nach monatelanger Belagerung, während Drohnenangriffe und Berichte über sexuelle Gewalt die Ängste noch verstärkt haben. Papst Leo XIV. Äußerte sich nach seinem Mittagsgebet diesen Sonntag zur Lage im Sudan auf Englisch mit den Worten:
4: I continue to follow with concern the tragic situation in Sudan.
3: Mit Sorge verfolge ich weiter die tragische Situation im Sudan, vor allem in der Stadt El Obeid. In geistlicher Verbundenheit mit allen Menschen dieses Landes erneuere ich meinen Appell an die Verantwortlichen, humanitäre Korridore für die Zivilbevölkerung zu öffnen. Gleichzeitig rufe ich die internationale Gemeinschaft nachdrücklich dazu auf, die Bemühungen um einen sofortigen Waffenstillstand zu unterstützen. Beten wir darum, dass der Herr den Leidenden beisteht, die Herzen derer bekehrt, die Gewalt sehen, und den so lang ersehnten Frieden schenkt. Das katholische Kirchenoberhaupt bekräftigte zudem seinen Ruf nach einem Ende des Kriegs zwischen Russland und der Ukraine einmal mehr. 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
2: Nun zu unserer Radioakademie. 2000 Jahre Ruhm. Gesprächspartner von Gudrun Seiler ist der Kirchenhistoriker Stefan Heid, Leiter des Römischen Instituts der Görres-Gesellschaft.
5: Aufstieg, Krise, Improvisation. Wir gehen jetzt nochmal zurück in die Antike, wenn wir auf das alte Rom schauen. Der Beginn dieser Wirtschaftsgeschichte, dieser ewigen Stadt. Wovon lebte diese riesige Stadt eigentlich? Wie funktionierte in der Antike die Versorgung einer Metropole der größten Europas mit Hunderttausenden von Menschen?
6: Naja, nicht ohne Sklaverei. Also das war natürlich ein ganz wesentlicher Faktor der römischen Wirtschaft. Rom war eine Stadt, die im Grunde auf Kosten anderer lebte. Das berühmte Wort Panem et Circenses, da ist ja was dran. Die römische Bevölkerung wurde kostenfrei gehalten. Man hat über die Annona Lebensmittel ausgegeben, Getreide ausgegeben.
5: Zwischenfrage, Annona, was ist damit gemeint?
6: Na, mit der Annona ist genau die römische Lebensmittelversorgung gemeint. Das ist also die Behörde, die zuständig dafür war, Getreidelieferung an das Volk dann zu verteilen. Also erstens mal natürlich das Getreide beizuschaffen. Das kam von Nordafrika, das kam von Ägypten und wurde dann in Rom natürlich mit dem Schiff den Tiber hochgebracht. Und dann wurde das auf den Foren verteilt. Und dafür waren die ja da. Die großen Foren hatten zwei Funktionen, also die am Tiber gelegen sind. Einmal der Handel, also die Märkte, der Großmarkt. Und dann aber natürlich auch Gerichtsbarkeit, politisches Zentrum. Das war der öffentliche Bereich. Die Römer waren an eine garantierte Getreidelieferung gewöhnt seit der Kaiserzeit. Und das lief über die Provinzen, die ausgebeutet wurden durch Sklavenarbeit. Die Sklaven wurden auch nach Rom verschifft, wurden dort auch, Rom war auch ein Sklavenmarkt. Und das hat letztlich dafür gesorgt, dass natürlich, jetzt kommt das Klischee, dass natürlich hier eine gewisse Faulheit einsetzt. Ja, wenn also hier diese Bevölkerung nicht arbeiten muss. In einer Großstadt, wie Rom sie war, war ja auch Landwirtschaft nicht möglich. Das heißt, es musste ja unbedingt von der Landwirtschaft in der Campania oder in Latium wurde der Wein beigebracht, die Oliven beigebracht und von Nordafrika das Getreide. Versorgt wurde sowieso das Militär, war ja auch nicht anders. Die mussten ja auch nicht auf dem Acker arbeiten. Und man hat natürlich den Beamtenapparat zu versorgen, eine Weltverwaltung. Also das ist ja schon ein Phänomen, das Respekt einfordert, dass ein Siebenhügeldorf es schaffte, von sich aus, ohne dass da vorher eine andere Tradition war, ein Weltreich aufzubauen. Also Rom hat ja keinen Vorgänger. Die haben das ja aus sich heraus geschafft, durch immer weitere Eroberungen. Und da war keine Urstadt vorher, ein Troja oder was. Die haben das mit der Hände Arbeit und mit Kriegsglück und mit Ehrgeiz und mit Brutalität geschafft, ein Weltreich aufzubauen und zu organisieren, und zwar zentral von Rom aus.
5: Inwieweit war Krieg dann auch ein Wirtschaftsfaktor?
6: Ja, die Kriege wurden im Wesentlichen dazu geführt, um Ressourcen herbeizuschaffen. Ressourcen für das Militär und Ressourcen für die eigene Bevölkerung. Das war die Grundlage. Rom selber hat keine Wirtschaftsgrundlage. Bis heute nicht. Also musst du ja irgendwie sehen, dass du Geld beischaffst. Und das ging damals natürlich relativ einfach, indem man einfach Länder ausgebeutet hat. Mit Erzen, mit Lebensmitteln, mit allem, was man in Rom nicht hatte. Und das haben die Römer halt einfach gemacht. Natürlich war der Aufbau dieses enormen Imperiums auch mit einem Kulturexport verbunden. Also die römische Lebensweise, wenn man heute American Way of Life, Roman Way of Life, also die römische Lebensweise war das Moderne. Die Germanen und welche feindlichen Völker, die sie erobert haben oder angegriffen haben oder nicht erobern konnten, wie im Fall der Germanen, waren sehr wohl genau solche, die sich versucht haben, an die Römer anzulehnen. Und die dann auch irgendwann ins Militär sogar mit einbezogen wurden als germanische Militärteile. Ja. Also da gab es ja einen Kulturaustausch. Die römische Art zu leben war relativ hoch entwickelt und das war ein Modell. Da war Rom tatsächlich auch so ein Vorbild, so ein Sehnsuchtsort. Sondern dieser Luxus dort, diese Technik in jeder Hinsicht, die ist maßgeblich. Und wenn die Römer irgendwo in der Provinz hockten, wollten die auch ihre Thermen haben. Da wollten die auch ihr Theater dort haben. Da wollten die auch sogar ihre eigene städtische Verwaltung aufbauen nach dem Modell von Rom. Und so entsteht eine politische Kultur sogar in den Provinzen.
5: Umso dramatischer dann natürlich das auf ein Zehntel Herunterschrumpfen Roms in der Spätantike und im Frühmittelalter, das ja nicht umsonst immer als Krisenzeit beschrieben wird. Die Päpste sind dann aber nach und nach quasi als Erben der Antike auch eingestiegen in diese Versorgung und Verwaltung Roms. Lief das gut?
6: Gregor der Große, um 600, ist der große Papst, der es geschafft hat, die Getreideversorgung, die Lebensmittelversorgung Roms wieder einigermaßen herzustellen. Aber die Bevölkerung war, das ist eben schon der Punkt, wo die Bevölkerung schon ganz, ganz klein war. Das heißt, auf einem unteren Niveau konnte er wieder die Versorgung herstellen. Und die Kirche hat das jetzt übernommen. Die Kirche hat jetzt, ab jetzt, die Lebensmittelversorgung übernommen, die Landgüter organisiert, die Latifundien, bis Sizilien, Sardinien, überall hat die Kirche landwirtschaftliche Betriebe. Es entwickelt sich ein Feudalsystem mit Halbeigenen. Und dieses Feudalsystem wird von den Päpsten, von der Verwaltung durchgeführt. Eins muss man an dieser Stelle wirklich sagen, ich denke, man kann das historisch gut begründen, die kirchliche Verwaltung hat, seit es die römische Kirche gibt, hervorragend funktioniert. Alle haben sich immer auf die römische, auf die Kirchenverwaltung verlassen. Das beginnt schon in der ganz frühen Zeit. Kaiser Konstantin verlässt sich auf die römische Finanzverwaltung. Und ich glaube, dass das wirklich ein Konstantum ist. Das heißt, dass auch Gregor nicht zufällig dann die alles selber in die Hand nimmt und in ganz Italien sozusagen jetzt die Wirtschaftsverwaltung übernimmt zugunsten Roms. Und das bleibt dann auch. Dann kommen die Byzantiner. Da ist eine Phase, wo dann Byzanz die Organisation mit übernehmen muss. Und dann sind wir auch schon bald im Mittelalter. Wir haben natürlich das Saeculum Obscurum, das berühmte 10. Jahrhundert, wo kein Mensch so recht weiß, was lief, wo wirklich auch die römische Verwaltung wahrscheinlich nicht funktioniert hat. Also das dunkle Jahrhundert, das wir immer das 10. bis ins 11. Jahrhundert bezeichnen, bevor die Päpste wieder mal so richtig ans Licht treten und was bewirken, scheint tatsächlich eine Phase zu sein, aus welchen Gründen auch immer, wo Rom wirtschaftlich nicht lief. Und dann beginnt langsam wieder die mittelalterliche mit der gregorianischen Reform, mit dem 11. 12. Jahrhundert, beginnt Rom sich wieder aufzupäppeln und gegenwärtig zu werden.
5: Als ein ganzer Schippel Päpste im Exil in Avignon war im 14. Jahrhundert, war das dann eine Art Selbstverwaltung? Muss man sich das als sehr chaotisch vorstellen in der Zeit des Exils der Päpste?
6: Ja, das Exil der Päpste in Avignon bedeutet zunächst einmal tatsächlich, dass der gesamte päpstliche Hof in Frankreich war und damit auch die Palastanlagen am Lateran, am Vatikan verfielen. Natürlich zog der gesamte höhere Klerus auch mit. Alles, was Geld hatte, zog ab. Und das war natürlich ein Zeitpunkt, in dem dann die Kommune Roms, also das, was an Stadtverwaltung da war, sich selbst organisieren musste. Das ist natürlich dann auch die Phase von Colla di Rienzo, wo also praktisch jetzt eine Kommune, weil der Papst weg ist und weil man gar nicht weiß, was hier läuft, wer hier das Sagen hat, selber sich irgendwie organisieren muss. Das ist dann letztlich gescheitert. Die Selbstverwaltung Roms hat nicht funktioniert. Dann kommen die Päpste zurück und übernehmen endgültig das Sagen in der Stadt.
5: Und ab da geht es eine Zeit lang ziemlich bergauf, sowohl wirtschaftlich als auch kulturell. Nach der Rückkehr der Päpste aus Avignon haben wir ein richtiges Aufleben von bestimmten Traditionen, auch Versorgungsmerkmalen. Wie sah das aus?
6: Wir kommen ja dann in die Renaissance. Und die Renaissance ist eine Phase der Innovation des Geldmarktes. Jetzt haben wir plötzlich Banken, die Geld zur Verfügung stellen, um etwas zu finanzieren. Wir haben natürlich in Italien die Medici, aber wir haben natürlich schon vorher auch die Fugger in Augsburg. Also wir haben jetzt, dann kommen natürlich noch die Genossenschaftsbanken der franziskanischen Tradition hinzu in Norditalien. Also hier entwickelt sich etwas auf dem ökonomischen Bereich. Dann werden schlicht und ergreifend die Handelswege werden erschlossen. Und wir haben ein Rom, in dem ganz viele Nationen dauerhaft angesiedelt sind. Das ist ja so nicht in anderen Städten der Fall. Wir haben Franzosen, wir haben Deutsche, wir haben Engländer, wir haben Spanier, wir haben Genovesen, wir haben Napolitaner, wir haben Florentiner. Also auch die Italienischen sind ja nicht eine einzige Nation. Wir haben alle ihre Kulturorte in Rom, innerhalb Roms gehabt. Also es entwickeln sich Kulturinseln, die natürlich alle damit zu tun haben, dass jetzt der Papsthof wieder zurück ist. Aber was viel wichtiger ist, ist der ökonomische Aspekt, dass nämlich die Päpste in Avignon im 14. Jahrhundert ihre Finanzverwaltung komplett neu aufgebaut haben und dadurch ein Steuersystem entwickelt haben, das den Päpsten erlaubt hat, nun effektiv Steuern einzutreiben. Also in Avignon müssen die Päpste plötzlich einen neuen Palast bauen, sie müssen einen neuen Hof aufbauen. Sie bauen also eine hocheffektive, moderne Finanzbehörde auf und mit diesem Know-how, mit diesem Wissen nun, kommen sie wieder nach Rom zurück und haben nun einfach jetzt sozusagen Blut geleckt mit dem großen Geld und das kommt Rom zugute, weil jetzt wirklich dann natürlich über Florenz dann die Renaissance nach Rom kommt und das wird ein Boom, der bis heute spürbar ist.
5: Eine Baustelle, Pars pro Toto, weil es auch einfach die größte war, St. Peter, Neu-St. Peter, Grundsteinlegung 1506, größte Baustelle der Welt. Über 120 Jahre wird gebaut und das steht halt symbolisch nicht nur für ein anderes Kirchenverständnis, sondern auch für ein anderes wirtschaftliches Selbstbewusstsein der Päpste. Was hat denn diese Bautätigkeit in Rom für Auswirkungen gehabt auf die Wirtschaft und auf die Gesellschaft in der ewigen Stadt?
6: Na, es war 120 Jahre lang die größte Baustelle der Welt, hat den Päpsten ja den letzten Schlaf geraubt. Es war ja im Grunde ein größenwahnsinniges Unternehmen Julius II. Klar, der alte Petersdom war marode, der war damals dann 1200 Jahre alt. Das ist schon eine stramme Leistung für ein frühchristliches Kirchengebäude, da noch zu stehen angesichts Dutzender von Erdbeben und so weiter und so fort. Also dieser Bau war morsch. Dass man ihn dann total abriss, war eine Entscheidung, die man halt traf. Aber diese gigantomanische Konstruktion, die dann von Julius II. Mit Bramante zunächst mal dann konzipiert wurde, dann immer mehr erweitert wurde, hat ja den Päpsten natürlich alles abverlangt, weil ständige Bauplanänderungen durchgeführt wurden. Und das hat immer wieder unermessliche Gelder weggefressen. Eine solche Baustelle ist natürlich ein Booster, das ist ja völlig klar. Aus ganz Italien kamen die Wanderarbeiter und haben sich dort mit ihren Familien niedergelassen, haben dort ihr ganzes Leben nur auf dieser Baustelle gelebt. Und selbstverständlich bringt das alle Künstler, jeder, der irgendwo Architekt war, der musste sich das natürlich anschauen. Was wird da gemacht? Die Steinmetze allein. Damals wurde alles aus Stein gebaut, heute gießt man das. Da kannst du ja in einer Nacht, kannst du da so eine Basilika schon halb hinstellen, aber damals musste alles erstmal transportiert werden, gekloppt werden, gehoben werden. Also, dass man es in 120 Jahren fertig brachte, ist ein schieres Wunder, angesichts der unendlichen Bauplanänderungen, die man gemacht hat. Dieser Bau war ein Vorbild für alle, aber dieses Vorbild hat sich ständig geändert. Es fängt Renaissance an und wird plötzlich Barock. Ja, aber was denn nun? Renaissance? Was wollte denn jetzt? Also dieser Bau in sich hat sich ja ständig geändert. Das heißt, mit dem Geschmack wurde dann der ganze Barock dann schon wieder mit angeregt. Sagen wir mal auch mal so, sagen wir, es drückt aus, was die Päpste sich zugemutet haben. Was sie sich glaubten zumuten zu können, doch wohl wissen, dass das in einer Amtszeit eines Papstes nicht zu Ende gebaut wird. Also ja, man kann zweifeln, denn Julius wollte das ja als seine Grabeskirche haben. Der muss wohl geglaubt haben, man kann das in 3-4 Jahren so aufbauen. Da hat er sich schwer verrechnet. Am Ende ist es etwas gewesen, was Rom auf die Spitze, das ist die größte Kirche der Welt. Ja, was soll man dazu noch sagen? Es hat unendlich viele andere Architekturen angeregt, die nach St. Peter gebaut wurden.
5: Modell St. Peter in Rom, 1626 dann die Eröffnung. Da war der Petersdom noch nicht einmal fertig. Kuppel, Mauern, Fassade standen schon, aber die künstlerische Innenausstattung fehlte. Vielen Dank, Professor Stefan Heid, Leiter des Römischen Instituts der Görres-Gesellschaft. In der nächsten Folge reden wir dann über das Thema Papsttum und Rom, eine gegenseitige Prägung.
2: 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Mario Galgano sagt Danke fürs Zuhören. 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
1: Leo XIV. In Frankreich. Bischöfe rufen zum Gebet für Papstbesuch auf. Westjordanland. Christen fühlen sich mit Siedlergewalt allein gelassen. Und Kolumbien. Frieden lässt sich nicht mit einer Unterschrift kaufen. Das und mehr hören Sie in dieser Sendung. Ich bin Mario Galgano. Herzlich willkommen. Die französische Bischofskonferenz hat im Vorfeld des geplanten Besuchs von Papst Leo XIV. In Frankreich zu einem landesweiten Gebet aufgerufen. Der Aufruf erfolgt anlässlich des Hochfestes Maria Himmelfahrt am 15. August, die zugleich den Jahrestag der historischen Weihe Frankreichs an die Jungfrau Maria markiert. Die apostolische Reise des Oberhaupts der katholischen Kirche nach Frankreich und zur Bildungsorganisation der Vereinten Nationen UNESCO ist für den Zeitraum vom 25. bis 28. September angesetzt. Wie die Bischofskonferenz auf ihrer offiziellen Website mitteilte, komme der Bischof von Rom im Geiste der väterlichen Sorge, um die Gläubigen im Glauben zu stärken und sie zum Zeugnis für das Evangelium sowie zum Einsatz für Einheit, Dialog, Gerechtigkeit und Frieden zu ermutigen. Ungeachtet organisatorischer Herausforderungen und ökonomischer Überlegungen hoben die Bischöfe hervor, dass die Visite in erster Linie ein geistliches Ereignis darstelle. Das Gebet solle dazu beitragen, dass die Reise eine Quelle der Gnade für die Kirche sowie für alle Bewohner des Landes und darüber hinaus werde. Für die Vorbereitung auf das Ereignis hat die Bischofskonferenz ein spezielles Gebet verfasst. Dieses soll am Feiertag und in der darauffolgenden Zeit gemeinsam in Familien, Pfarreien und religiösen Gemeinschaften gebetet werden. 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Angriffe durch Siedler gehören im letzten christlichen Dorf im palästinensischen Westjordanland Taibe inzwischen zum Alltag. Pfarrer Bashar Fadwadeh ist seit 5 Jahren Pfarrer der lateinischen Christ-Erlöser-Pfarrei in dem Ort, der in der Bibel als Ephraim bekannt ist. Er befürchtet, dass Familien gezwungen sein könnten, ihr Land zu verlassen.
2: Heute erlebt die christliche Bevölkerung dort immer wieder Angriffe und Einschüchterungen durch israelische Siedler. Zuletzt drangen sie in das Haus einer christlichen Familie ein. Bashar Fawadleh ist Pfarrer in dem Dorf. Er berichtet im Gespräch mit den Vatikanmedien, dass er die aktuelle Situation als sehr beunruhigend empfindet. Das Haus, von dem Sie gehört haben, war gerade für den Einzug vorbereitet worden. Doch seit mehreren Tagen sind 2 Siedler wiederholt dort eingedrungen. Sie haben das Grundstück betreten und eine Schafherde auf das Gelände und bis in die Nähe des Hauses gebracht. Außerdem haben sie den Zaun aufgetrennt. Es handelt sich nicht um einen Einzelfall, sondern um eine Strategie der Schikane, die darauf abzielt, ein Klima der Angst zu schaffen und die palästinensischen Familien dazu zu bringen, ihr Land zu verlassen. Immer wieder würden landwirtschaftliche Flächen beschädigt oder in Brand gesetzt. Zuletzt sei ein Berg südöstlich des Dorfes angezündet worden. Hinzu kämen Straßenblockaden und Einschränkungen der Bewegungsfreiheit. Die israelischen Siedler kommen, um Schaden anzurichten und Land zu besetzen. Seit mehreren Monaten verschlechtert sich die Situation dramatisch. Fast jeden Tag sind wir mit Eindringen und Angriffen auf Privateigentum, der Zerstörung landwirtschaftlicher Flächen, der Sperrung von Straßen und Einschränkungen der Bewegungsfreiheit sowie einem ständigen Druck auf die Bevölkerung konfrontiert. Menschen in Taipei richten deshalb einen dringenden Appell an die internationale Gemeinschaft und an die diplomatischen Vertretungen. Sie sollten eingreifen und für den Schutz der Bevölkerung sorgen. Die Christen von Taipei fühlen sich angesichts der Situation vergessen. Ja, wir fühlen uns vergessen, wir fühlen uns alleingelassen. Es gibt zwar Möglichkeiten, rechtlich dagegen vorzugehen, aber sie sind leider sehr begrenzt und nur sehr selten wirksam. Deshalb sind die Präsenz und der Druck der internationalen Gemeinschaft heute von entscheidender Bedeutung. Wir brauchen einen konkreten Schutz für die Zivilbevölkerung und einen echten politischen Willen, damit diese Gewalt aufhört. Und dann wird der Pfarrer ganz direkt. Er bittet die katholischen Gemeinden auf der ganzen Welt, auf die Situation in Taipei aufmerksam zu machen.
3: N'oubliez pas Taipei.
2: Vergesst Taipei nicht. Ich lade alle Diözesen der katholischen Kirche auf der ganzen Welt ein, über die Situation in Taipei zu sprechen, über diese Brüder und Schwestern im Glauben, die in Angst leben. Die erste christliche Gemeinschaft dieses Landes darf nicht im Schweigen verschwinden. Gemeinsam können wir dieses lebendige Zeugnis des Glaubens bewahren. Für Radio Vatikan, Christine Seuss.
1: Vergangene Woche hat der im Juni gewählte Präsident Abelardo de la Espriella sein Amt in Kolumbien übernommen. Seine Amtsübernahme fällt in eine Phase, in der sich die Sicherheitslage in den abgelegenen Regionen Kolumbiens verschlechtert. Fast 10 Jahre nach dem Friedensabkommen zwischen der Regierung und den revolutionären Streitkräften Kolumbiens, FARC, kommt es in Teilen des Landes erneut zu Gewalt.
4: Das historische Abkommen zur Beendigung des 50-jährigen bewaffneten Konflikts war nach einer anfänglichen Ablehnung per Referendum am 24. November 2016 in Bogotá in einer überarbeiteten Fassung unterzeichnet worden. Der Konflikt hatte zuvor Hunderttausende Todesopfer gefordert und Millionen Menschen zur Flucht im eigenen Land gezwungen. Bis heute hält die Aufarbeitung der Verbrechen an. Am 5. August klagte das Sondergericht für den Frieden 27 ehemalige FARC-Guerilla-Leiter wegen Verbrechen gegen die Menschlichkeit und sexueller Gewalt an. Bischof Héctor Fabio Henao, Beauftragter der kolumbianischen Bischofskonferenz für die Beziehungen zwischen Kirche und Staat, bezeichnete diesen Schritt im Gespräch mit den Vatikanmedien als maßgeblich für die Würde der Opfer. Wahrheit, Gerechtigkeit und Wiedergutmachung seien die Voraussetzungen für einen dauerhaften Frieden. Die Bilanz fällt zwangsläufig gemischt aus. Einerseits hat das Abkommen von 2016 Tausende von Menschenleben gerettet, die Demobilisierung der größten bewaffneten Gruppen des Landes ermöglicht und beispiellose institutionelle Grundlagen für Wahrheit und Übergangsjustiz geschaffen. Andererseits haben die Verzögerungen bei der vollständigen Umsetzung der Reformen im ländlichen Raum und die zögerliche soziale Präsenz des Staates in den Randregionen ein dramatisches Vakuum hinterlassen, das rasch durch andere Gewaltfaktoren gefüllt wurde. Frieden lässt sich nicht mit einer Unterschrift einkaufen. Er ist ein anspruchsvoller Prozess, der kontinuierliche politische und gesellschaftliche Beharrlichkeit erfordert. Als Ursachen für das erneute Aufflammen der Gewalt nennt der Bischof strukturelle Faktoren wie den Drogenhandel, illegalen Bergbau und das Fehlen nachhaltiger wirtschaftlicher Alternativen für die ländliche Bevölkerung. Nach dem Abzug der FARC seien andere bewaffnete Splittergruppen, kriminelle Banden und Guerilla-Gruppierungen in die Region nachgerückt, um die Kontrolle über legale wie illegale Märkte sowie strategische Territorien zu übernehmen. Dadurch gerate die Zivilbevölkerung erneut unter Druck. Die Auseinandersetzungen zwischen FARC-Dissidenten und der ELN-Guerilla seien im Wesentlichen auf Machtkämpfe um Territorien und Schmuggelrouten zurückzuführen.
5: Concernant la decisión de la jurisdicción especial pour la paix, c'est une étape cruciale pour la dignité des victimes.
4: Was die Entscheidung des Sondergerichts für den Frieden betrifft, ist dies ein entscheidender Schritt für die Würde der Opfer. Die Anerkennung der Wahrheit über Verbrechen gegen die Menschlichkeit und sexuelle Gewalt ist eine unverzichtbare Voraussetzung für die moralische Heilung eines Landes. Für die kolumbianische Gesellschaft ist dies eine Mahnung daran, dass Frieden nicht auf Straffreiheit berufen darf, sondern auf der zentralen Rolle der Opfer, der Anerkennung des erlittenen Leids und der absoluten Ablehnung einer Wiederholung der Schrecken, die wir in der Vergangenheit erlebt haben. Stefanie Stahlhofen für Radio Vatikan.
1: Worum geht es, wenn es um Wirtschaft geht? Und wie sieht eine Wirtschaft aus, die den Menschen wirklich mitdenkt? Mit Fragen wie diesen beschäftigt sich die Wiener Organisationsentwicklerin, Unternehmerin und NGO-Gründerin Elisabeth Sechser. Sie plädiert für eine Wirtschaft, die eines mitdenkt, die sogenannte Care-Arbeit. Gerlinde Petrisch-Wallner von Radio Klassik Stephansdom berichtet im Sommergespräch darüber.
6: Wir haben so ein bisschen eine Wirtschaft, die suggeriert, sie wäre ohne Menschen eigentlich viel einfacher, wenn man sozusagen alles in Excel-Tabellen, in Zahlen messen könnten und zum Wachstum der Märkte, um Konsum, um Produktionsanstieg kümmern könnte, dann wäre das ja eh sozusagen für die Wirtschaft gut und somit für die Menschen wird permanent suggeriert. Das heißt, im aktuellen Wirtschaftsdenken hat Care, Arbeit, einen sehr geringen bis gar keinen Stellenwert. Es wird immer nachgelagert behandelt, also entweder als Randthema oder als, wenn wir uns um die Wirtschaft kümmern, dann können wir uns nachher auch um Care-Arbeit kümmern. Genau darum geht es auch in der Caring Economy, nämlich dieses Narrativ, in dem wir alle stecken, umzudrehen und zu sagen, das ist die Kernaufgabe von Wirtschaft, zu ermöglichen, dass wir alle ein gutes Leben leben und dass wir eben gegen die Schäden, die das aktuelle Wirtschaftssystem hervorbringt, Fachkräftemangel, Pflegekrisen, Klimakrisen, Kriege, eine Wirtschaft brauchen, die den Menschen dient und nicht umgekehrt.
3: Das Engagement von Elisabeth Sechser hängt auch mit ihrer persönlichen Geschichte als Mutter zusammen. Als Mutter einer 13-jährigen Tochter, die eine unheilbare Krankheit hat und Pflege braucht. Sechser engagiert sich für eine Sicht der Pflege, die nicht auf einzelnen Menschen, meist Frauen, beruht, sondern es brauche Caring Communities.
6: Das ist sowohl für die Person, die Pflege braucht, gut, wenn da nicht nur ein Mensch an der Seite ist. Das ist auch für die zu pflegende Angehörige gut und das ist auch für unsere Wirtschaft gut, weil es hat einen enormen ökonomischen Wert, wenn man Pflege ausbaut und vor allem mobile Pflege ausbaut. Das heißt, eigentlich ist es eine Win-Win-Situation und die Gender Gaps nehmen ab. Also es ist ein durchaus sehr spannendes Thema, wenn es um die Geschlechtergerechtigkeit geht. Und da bin ich sicher einerseits ökonomisch sehr interessiert und persönlich total betroffen und biete eben auch Lösungen an, dass wir das anders aufstellen. Ich glaube, meine Tochter hat mich gelehrt, das Essentielle zu sehen, garantiert das Leben im Hier und Jetzt, weil wir nie genau so wissen, wie lange das noch geht. Also sie hat mich, glaube ich, schon auch gelehrt, dass es wichtig ist, neben dieser starken Verbindung, die wir haben, auch, dass so jede ihr eigenes Leben lebt, also auch sehr, was eigentlich sehr Autonomes. Durch ihre Erkrankung bin ich sozusagen auch zurückgeworfen auf Angewiesenheit. Aber auch sozusagen dieses Aufeinander angewiesen sein, nicht als Schwäche zu sehen, sondern als massiven Ausdruck vom Menschsein. Und ich glaube, es hat mich auch rausgeholt aus diesem Individualisierungstrend, den wir ja schon in unserer Gesellschaft haben. Von dem her mich fragen, also Menschen, die mich kennen, suggerieren, dass ich eine extrem erfolgreiche Frau bin und glauben damit wahrscheinlich ökonomisch. Und da muss ich sagen, das stimmt nicht. Ich habe das Gefühl, ich bin eine erfolgreiche Frau, weil ich bin sehr reich innerlich. Und ich glaube, zu diesem innerlichen Reichtum hat meine Tochter sehr viel beigetragen.
1: Gerlinde Petritsch-Wallner hat mit der Organisationsentwicklerin und NGO-Gründerin gesprochen. Die Sendung »Was wäre, wenn Fürsorge zählt?« wird an diesem Montag um 19 Uhr ausgestrahlt und ist nachzuhören auf www.radioklassik.at unter Podcast-Kategorie Sommergespräche. Und hier noch ein weiterer Teil unserer Sommerserie.
7: Mit Papst Johannes Paul II. 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
8: Gott selber ist es, der euch ruft, fasst euch ein Herz. Seid mutig, wagt den Sprung über die Hürden eurer Einwände und Bedenken. Gott, der euch ruft, ist auch getreu. Fangt mit seiner Gnade an. Er wird den ehrlichen Beginn zu einem guten Ende bringen.
1: Und damit endet diese Sendung. 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Vatican News Deutsch auf WhatsApp. Aus dem Studio in Rom verabschiedet sich Mario Galgano. 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
1: Leo XIV. In Frankreich, Bischöfe rufen zum Gebet für Papstbesuch auf. Westjordanland, Christen fühlen sich mit Siedlergewalt allein gelassen. Und Kolumbien, Frieden lässt sich nicht mit einer Unterschrift kaufen. Das und mehr hören Sie in dieser Sendung. Ich bin Mario Galgano. Herzlich willkommen. Die französische Bischofskonferenz hat im Vorfeld des geplanten Besuchs von Papst Leo XIV. In Frankreich zu einem landesweiten Gebet aufgerufen. Der Aufruf erfolgt anlässlich des Hochfestes Maria Himmelfahrt am 15. August, die zugleich den Jahrestag der historischen Weihe Frankreichs an die Jungfrau Maria markiert. Die apostolische Reise des Oberhaupts der katholischen Kirche nach Frankreich und zur Bildungsorganisation der Vereinten Nationen UNESCO ist für den Zeitraum vom 25. bis 28. September angesetzt. Wie die Bischofskonferenz auf ihrer offiziellen Website mitteilte, komme der Bischof von Rom im Geiste der väterlichen Sorge, um die Gläubigen im Glauben zu stärken und sie zum Zeugnis für das Evangelium sowie zum Einsatz für Einheit, Dialog, Gerechtigkeit und Frieden zu ermutigen. Ungeachtet organisatorischer Herausforderungen und ökonomischer Überlegungen hoben die Bischöfe hervor, dass die Visite in erster Linie ein geistliches Ereignis darstelle. Das Gebet solle dazu beitragen, dass die Reise eine Quelle der Gnade für die Kirche sowie für alle Bewohner des Landes und darüber hinaus werde. Für die Vorbereitung auf das Ereignis hat die Bischofskonferenz ein spezielles Gebet verfasst. Dieses soll am Feiertag und in der darauffolgenden Zeit gemeinsam in Familien, Pfarreien und religiösen Gemeinschaften gebetet werden. Mehr dazu auf unserer Internetseite unter www.radiovatikan.de. Angriffe durch Siedler gehören im letzten christlichen Dorf im palästinensischen Westjordanland Taibe inzwischen zum Alltag. Pfarrer Bashar Fadwadeh ist seit 5 Jahren Pfarrer der lateinischen Christ-Erlöser-Pfarrei in dem Ort, der in der Bibel als Ephraim bekannt ist. Er befürchtet, dass Familien gezwungen sein könnten, ihr Land zu verlassen.
2: Heute erlebt die christliche Bevölkerung dort immer wieder Angriffe und Einschüchterungen durch israelische Siedler. Zuletzt drangen sie in das Haus einer christlichen Familie ein. Bashar Fawadleh ist Pfarrer in dem Dorf. Er berichtet im Gespräch mit den Vatikanmedien, dass er die aktuelle Situation als sehr beunruhigend empfindet. Das Haus, von dem Sie gehört haben, war gerade für den Einzug vorbereitet worden. Doch seit mehreren Tagen sind 2 Siedler wiederholt dort eingedrungen. Sie haben das Grundstück betreten und eine Schafherde auf das Gelände und bis in die Nähe des Hauses gebracht. Außerdem haben sie den Zaun aufgetrennt. Es handelt sich nicht um einen Einzelfall, sondern um eine Strategie der Schikane, die darauf abzielt, ein Klima der Angst zu schaffen und die palästinensischen Familien dazu zu bringen, ihr Land zu verlassen. Bei dem jüngsten Eindringen befand sich die Familie nicht in ihrem Haus und sei glücklicherweise bei den Attacken insgesamt unversehrt geblieben. Doch die psychische Belastung sei enorm, sagt Pfarrer Bashar Fawadleh. Und die Siedler seien inzwischen wieder zurückgekehrt. Stellen Sie sich vor, Sie bereiten das Haus Ihrer Familie vor und stellen dann fest, dass Fremde einfach eingedrungen sind. Das ist die Situation, die wir hier in Taipei erleben. Genau in diesem Moment, in dem ich mit Ihnen spreche, sind diese Siedler leider wieder zurückgekehrt, um Zelte aufzustellen. Die Situation ist sehr schwer zu ertragen. Auch andere Familien in Taipei seien betroffen. Immer wieder würden landwirtschaftliche Flächen beschädigt oder in Brand gesetzt. Zuletzt sei ein Berg südöstlich des Dorfes angezündet worden. Hinzu kämen Straßenblockaden und Einschränkungen der Bewegungsfreiheit. Die israelischen Siedler kommen, um Schaden anzurichten und Land zu besetzen. Seit mehreren Monaten verschlechtert sich die Situation dramatisch. Fast jeden Tag sind wir mit Eindringen und Angriffen auf Privateigentum, der Zerstörung landwirtschaftlicher Flächen, der Sperrung von Straßen und Einschränkungen der Bewegungsfreiheit sowie einem ständigen Druck auf die Bevölkerung konfrontiert. Menschen in Taipei richten deshalb einen dringenden Appell an die internationale Gemeinschaft Botschaft und an die diplomatischen Vertretungen. Sie sollten eingreifen und für den Schutz der Bevölkerung sorgen. Die Christen von Taipeh fühlen sich angesichts der Situation vergessen. Ja, wir fühlen uns vergessen, wir fühlen uns alleingelassen. Es gibt zwar Möglichkeiten, rechtlich dagegen vorzugehen, aber sie sind leider sehr begrenzt und nur sehr selten wirksam. Deshalb sind die Präsenz und der Druck der internationalen Gemeinschaft heute von entscheidender Bedeutung. Wir brauchen einen konkreten Schutz für die Zivilbevölkerung und einen echten politischen Willen, damit diese Gewalt aufhört. Und dann wird der Pfarrer ganz direkt. Er bittet die katholischen Gemeinden auf der ganzen Welt, auf die Situation in Taipeh aufmerksam zu machen. Vergesst Taipeh nicht. Ich lade alle Diözesen der katholischen Kirche auf der ganzen Welt ein, über die Situation in Taipeh zu sprechen, über diese Brüder und Schwestern im Glauben, die in Angst leben. Die erste christliche Gemeinschaft dieses Landes darf nicht im Schweigen verschwinden. Gemeinsam können wir dieses lebendige Zeugnis des Glaubens bewahren. Für Radio Vatikan, Christine Seuss.
1: Vergangene Woche hat der im Juni gewählte Präsident Abelardo de la Espriella sein Amt in Kolumbien übernommen. Seine Amtsübernahme fällt in eine Phase, in der sich die Sicherheitslage in den abgelegenen Regionen Kolumbiens verschlechtert. Fast 10 Jahre nach dem Friedensabkommen zwischen der Regierung und den revolutionären Streitkräften Kolumbiens, FARC, kommt es in Teilen des Landes erneut zu Gewalt.
3: Das historische Abkommen zur Beendigung des 50-jährigen bewaffneten Konflikts war nach einer anfänglichen Ablehnung per Referendum am 24. November 2016 in Bogotá in einer überarbeiteten Fassung unterzeichnet worden. Der Konflikt hatte zuvor Hunderttausende Todesopfer gefordert und Millionen Menschen zur Flucht im eigenen Land gezwungen. Bis heute hält die Aufarbeitung der Verbrechen an. Am 5. August klagte das Sondergericht für den Frieden 27 ehemalige FARC-Guerilla-Leiter wegen Verbrechen gegen die Menschlichkeit und sexueller Gewalt an. Bischof Héctor Fabio Henao, Beauftragter der kolumbianischen Bischofskonferenz für die Beziehungen zwischen Kirche und Staat, bezeichnete diesen Schritt im Gespräch mit den Vatikanmedien als maßgeblich für die Würde der Opfer. Wahrheit, Gerechtigkeit und Wiedergutmachung seien die Voraussetzungen für einen dauerhaften Frieden. Die Bilanz fällt zwangsläufig gemischt aus. Einerseits hat das Abkommen von 2016 Tausende von Menschenleben gerettet, die Demobilisierung der größten bewaffneten Gruppen des Landes ermöglicht und beispiellose institutionelle Grundlagen für Wahrheit und Übergangsjustiz geschaffen. Andererseits haben die Verzögerungen bei der vollständigen Umsetzung der Reformen im ländlichen Raum und die zögerliche soziale Präsenz des Staates in den Randregionen ein dramatisches Vakuum hinterlassen, das rasch durch andere Gewaltfaktoren gefüllt wurde. Frieden lässt sich nicht mit einer Unterschrift einkaufen. Er ist ein anspruchsvoller Prozess, der kontinuierliche politische und gesellschaftliche Beharrlichkeit erfordert. Als Ursachen für das erneute Aufflammen der Gewalt nennt der Bischof strukturelle Faktoren wie den Drogenhandel, illegalen Bergbau und das Fehlen nachhaltiger wirtschaftlicher Alternativen für die ländliche Bevölkerung. Nach dem Abzug der FARC seien andere bewaffnete Splittergruppen, kriminelle Banden und Guerilla-Gruppierungen in die Region nachgerückt, um die Kontrolle über legale wie illegale Märkte sowie strategische Territorien zu übernehmen. Dadurch gerate die Zivilbevölkerung erneut unter Druck. Die Auseinandersetzungen zwischen FARC-Dissidenten und der ELN-Guerilla seien im Wesentlichen auf Machtkämpfe um Territorien und Schmuggelrouten zurückzuführen.
4: Concernant la decisión de la jurisdicción especial pour la paix.
3: Was die Entscheidung des Sondergerichts für den Frieden betrifft, ist dies ein entscheidender Schritt für die Würde der Opfer. Die Anerkennung der Wahrheit über Verbrechen gegen die Menschlichkeit und sexuelle Gewalt ist eine unverzichtbare Voraussetzung für die moralische Heilung eines Landes. Für die kolumbianische Gesellschaft ist dies eine Mahnung daran, dass Frieden nicht auf Straffreiheit berufen darf, sondern auf der zentralen Rolle der Opfer, der Anerkennung des erlittenen Leids und der absoluten Ablehnung einer Wiederholung der Schrecken, die wir in der Vergangenheit erlebt haben. Mit Blick auf das Zusammenspiel von Justiz und Friedensprozess unterstreicht Henao, dass echte Versöhnung nicht auf Straflosigkeit aufgebaut werden könne. Die Rechte der Opfer müssten den Kompass für politische Verhandlungen bilden. Um eine Rückkehr zum großflächigen Krieg zu verhindern, sieht der Bischof die Prioritäten im Schutz des menschlichen Lebens, der Einstellung von Übergriffen auf die Zivilbevölkerung und der umfassenden sozialen Präsenz des Staates in den Randgebieten. Für den neuen Präsidenten Abelardo de la Espreia ergeben sich daraus zentrale Aufgaben. Neben der Sicherheit für gefährdete Gemeinschaften und soziale Anführer muss der Staat durch Bildung, Gesundheit und Infrastruktur Präsenz zeigen. Zudem gilt es, die Klüfte zwischen den städtischen Zentren und den ländlichen Gebieten zu überbrücken. Die katholische Kirche setzt ihre Arbeit in den betroffenen Gebieten fort. Neben der Seelsorge und humanitären Hilfe nimmt sie örtlich Vermittlungsrollen wahr, um humanitäre Korridore zu ermöglichen. Vor dem Hintergrund der politischen Polarisation im Land fördert die Kirche zudem weiterhin den Dialog und das Vertrauen in die Institutionen. Stefanie Stahlhofen für Radio Vatikan.
1: Worum geht es, wenn es um Wirtschaft geht? Und wie sieht eine Wirtschaft aus, die den Menschen wirklich mitdenkt? Mit Fragen wie diesen beschäftigt sich die Wiener Organisationsentwicklerin, Unternehmerin und NGO-Gründerin Elisabeth Sechser. Sie plädiert für eine Wirtschaft, die eines mitdenkt, die sogenannte Care-Arbeit. Gerlinde Petrisch-Wallner von Radio Klassik Stephansdom berichtet im Sommergespräch darüber.
5: Wir haben so ein bisschen eine Wirtschaft, die suggeriert, sie wäre ohne Menschen eigentlich viel einfacher, wenn man sozusagen alles in Excel-Tabellen, in Zahlen messen könnten und zum Wachstum der Märkte, um Konsum, um Produktionsanstieg kümmern könnte, dann wäre das ja eh sozusagen für die Wirtschaft gut und somit für die Menschen wird permanent suggeriert. Das heißt, im aktuellen Wirtschaftsdenken hat Care-Arbeit einen sehr geringen bis gar keinen Stellenwert. Es wird immer nachgelagert behandelt, also entweder als Randthema oder als, wenn wir uns um die Wirtschaft kümmern, dann können wir uns nachher auch um Care-Arbeit kümmern. Genau darum geht es auch in der Caring Economy, nämlich dieses Narrativ, in dem wir alle stecken, umzudrehen und zu sagen, das ist die Kernaufgabe von Wirtschaft, zu ermöglichen, dass wir alle ein gutes Leben leben und dass wir eben gegen die Schäden, die das aktuelle Wirtschaftssystem hervorbringt, Fachkräftemangel, Pflegekrisen, Klimakrisen, Kriege, eine Wirtschaft brauchen, die den Menschen dient und nicht umgekehrt.
6: Wie groß dieser Wert an Care-Arbeit ist, an unbezahlter Arbeit, hat Elisabeth Sechser gemeinsam mit einer Ökonomin für Österreich berechnet. Es sind für das Jahr 2022 insgesamt 95 Milliarden Euro.
5: Wenn man das BIP hernimmt, also das Bruttoinlandsprodukt von 2022, dann sind das 44% vom Bruttoinlandsprodukt. Das ist ein enorm hoher Wert und das wird eben nicht berechnet nach wie vor. Wir konnten eben nur 2022 hernehmen, weil da fand die letzte Zeitverwendungserhebung statt. Das ist von der Statistik Austria eine Untersuchung der unbezahlten Arbeiten in den privaten Haushalten und Ehrenamt und sonstige Tätigkeiten, also was arbeitet Österreich am Tag, und da hat die unbezahlte Arbeit auch einen Platz. Und davor fand diese Erhebung also 13 Jahre früher statt. Also man sieht einfach, wir haben nicht nur das Problem, dass die unbezahlte Care-Arbeit in die volkswirtschaftliche Gesamtrechnung integriert wird und einen Platz bekommt, sondern wir haben hier auch kein jährliches Erhebungsszenario, dass eben die unbezahlte Arbeit auch regelmäßig sichtbar wird. Und man muss schon sagen, es ist ein kalkuliertes Wegschauen.
6: Das Engagement von Elisabeth Sechser hängt auch mit ihrer persönlichen Geschichte als Mutter zusammen. Als Mutter einer 13-jährigen Tochter, die eine unheilbare Krankheit hat und Pflege braucht. Sechser engagiert sich für eine Sicht der Pflege, die nicht auf einzelnen Menschen, meist Frauen, beruht, sondern es brauche Caring Communities.
5: Das ist sowohl für die Person, die Pflege braucht, gut, wenn da nicht nur ein Mensch an der Seite ist. Das ist auch für die zu pflegende Angehörige gut und das ist auch für unsere Wirtschaft gut, weil es hat einen enormen ökonomischen Wert, wenn man Pflege ausbaut und vor allem mobile Pflege ausbaut. Das heißt, eigentlich ist es eine Win-Win-Situation und die Gender Gaps nehmen ab. Also es ist ein durchaus sehr spannendes Thema, wenn es um die Geschlechtergerechtigkeit geht. Und da bin ich sicher einerseits ökonomisch sehr interessiert und persönlich total betroffen und biete eben auch Lösungen an, dass wir das anders aufstellen. Ich glaube, meine Tochter hat mich gelehrt, das Essentielle zu sehen, garantiert das Leben im Hier und Jetzt, weil wir nie genau so wissen, wie lange das noch geht. Also sie hat mich, glaube ich, schon auch gelehrt, dass es wichtig ist, neben dieser starken Verbindung, die wir haben, auch, dass so jede ihr eigenes Leben lebt, also auch sehr, was eigentlich sehr Autonomes. Durch ihre Erkrankung bin ich sozusagen auch zurückgeworfen auf Angewiesenheit. Aber auch sozusagen dieses aufeinander angewiesen sein, nicht als Schwäche zu sehen, sondern als massiven Ausdruck vom Menschsein. Und ich glaube, es hat mich auch rausgeholt aus diesem Individualisierungstrend, den wir ja schon in unserer Gesellschaft haben. Von dem her mich fragen, also Menschen, die mich kennen, suggerieren, dass ich eine extrem erfolgreiche Frau bin und glauben damit wahrscheinlich ökonomisch. Und dann muss ich sagen, das stimmt nicht. Ich habe das Gefühl, ich bin eine erfolgreiche Frau, weil ich bin sehr reich innerlich. Und ich glaube, zu diesem innerlichen Reichtum hat meine Tochter sehr viel beigetragen.
1: Elisabeth Sechser darüber, was sie von ihrer schwer kranken Tochter über Erfolg gelernt hat. 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
7: Mit Papst Johannes Paul II. 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
8: Gott selber ist es, der euch ruft. Fasst euch ein Herz, seid mutig, wagt den Sprung über die Hürden eurer Einwände und Bedenken. Gott, der euch ruft, ist auch getreu. Fangt mit seiner Gnade an. Er wird den ehrlichen Beginn zu einem guten Ende bringen.
1: Und damit endet diese Sendung. 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Vatican News Deutsch auf WhatsApp. Aus dem Studio in Rom verabschiedet sich Mario Galgano. 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
1: Leo XIV. In Frankreich. Bischöfe rufen zum Gebet für Papstbesuch auf. Westjordanland. Christen fühlen sich mit Siedlergewalt allein gelassen. Und Kolumbien. Frieden lässt sich nicht mit einer Unterschrift kaufen. Das und mehr hören Sie in dieser Sendung. Ich bin Mario Galgano. Herzlich willkommen. Die französische Bischofskonferenz hat im Vorfeld des geplanten Besuchs von Papst Leo XIV. In Frankreich zu einem landesweiten Gebet aufgerufen. Der Aufruf erfolgt anlässlich des Hochfestes Maria Himmelfahrt am 15. August, die zugleich den Jahrestag der historischen Weihe Frankreichs an die Jungfrau Maria markiert. Die apostolische Reise des Oberhaupts der katholischen Kirche nach Frankreich und zur Bildungsorganisation der Vereinten Nationen UNESCO ist für den Zeitraum vom 25. bis 28. September angesetzt. Wie die Bischofskonferenz auf ihrer offiziellen Website mitteilte, komme der Bischof von Rom im Geiste der väterlichen Sorge, um die Gläubigen im Glauben zu stärken und sie zum Zeugnis für das Evangelium sowie zum Einsatz für Einheit, Dialog, Gerechtigkeit und Frieden zu ermutigen. Ungeachtet organisatorischer Herausforderungen und ökonomischer Überlegungen hoben die Bischöfe hervor, dass die Visite in erster Linie ein geistliches Ereignis darstelle. Das Gebet solle dazu beitragen, dass die Reise eine Quelle der Gnade für die Kirche sowie für alle Bewohner des Landes und darüber hinaus werde. Für die Vorbereitung auf das Ereignis hat die Bischofskonferenz ein spezielles Gebet verfasst. Dieses soll am Feiertag und in der darauffolgenden Zeit gemeinsam in Familien, Pfarreien und religiösen Gemeinschaften gebetet werden. 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Angriffe durch Siedler gehören im letzten christlichen Dorf im palästinensischen Westjordanland Taibeh inzwischen zum Alltag. Pfarrer Bashar Fadwadeh ist seit 5 Jahren Pfarrer der lateinischen Christ-Erlöser-Pfarrei in dem Ort, der in der Bibel als Ephraim bekannt ist. Er befürchtet, dass Familien gezwungen sein könnten, ihr Land zu verlassen.
2: Heute erlebt die christliche Bevölkerung dort immer wieder Angriffe und Einschüchterungen durch israelische Siedler. Zuletzt drangen sie in das Haus einer christlichen Familie ein. Bashar Fawadleh ist Pfarrer in dem Dorf. Er berichtet im Gespräch mit den Vatikanmedien, dass er die aktuelle Situation als sehr beunruhigend empfindet. Das Haus, von dem Sie gehört haben, war gerade für den Einzug vorbereitet worden. Doch seit mehreren Tagen sind 2 Siedler wiederholt dort eingedrungen. Sie haben das Grundstück betreten und eine Schafherde auf das Gelände und bis in die Nähe des Hauses gebracht. Außerdem haben sie den Zaun aufgetrennt. Es handelt sich nicht um einen Einzelfall, sondern um eine Strategie der Schikane, die darauf abzielt, ein Klima der Angst zu schaffen und die palästinensischen Familien dazu zu bringen, ihr Land zu verlassen. Bei dem jüngsten Eindringen befand sich die Familie nicht in ihrem Haus und sei glücklicherweise bei den Attacken insgesamt unversehrt geblieben. Doch die psychische Belastung sei enorm, sagt Pfarrer Bashar Fawadleh. Und die Siedler seien inzwischen wieder zurückgekehrt. Stellen Sie sich vor, Sie bereiten das Haus Ihrer Familie vor und stellen dann fest, dass Fremde einfach eingedrungen sind. Das ist die Situation, die wir hier in Taipeh erleben. Genau in diesem Moment, in dem ich mit Ihnen spreche, sind diese Siedler leider wieder zurückgekehrt, um Zelte aufzustellen. Die Situation ist sehr schwer zu ertragen. Auch andere Familien in Taipeh seien betroffen. Immer wieder würden landwirtschaftliche Flächen beschädigt oder in Brand gesetzt. Zuletzt sei ein Berg südöstlich des Dorfes angezündet worden. Hinzu kämen Straßenblockaden und Einschränkungen der Bewegungsfreiheit. Die israelischen Siedler kommen, um Schaden anzurichten und Land zu besetzen. Seit mehreren Monaten verschlechtert sich die Situation dramatisch. Fast jeden Tag sind wir mit Eindringen und Angriffen auf Privateigentum Eigentum, der Zerstörung landwirtschaftlicher Flächen, der Sperrung von Straßen und Einschränkungen der Bewegungsfreiheit sowie einem ständigen Druck auf die Bevölkerung konfrontiert. Menschen in Taipei richten deshalb einen dringenden Appell an die internationale Gemeinschaft und an die diplomatischen Vertretungen. Sie sollten eingreifen und für den Schutz der Bevölkerung sorgen. Die Christen von Taipei fühlen sich angesichts der Situation vergessen. Ja, wir fühlen uns vergessen, wir fühlen uns alleingelassen. Es gibt zwar Möglichkeiten, rechtlich dagegen vorzugehen, aber sie sind leider sehr begrenzt und nur sehr selten wirksam. Deshalb sind die Präsenz und der Druck der internationalen Gemeinschaft heute von entscheidender Bedeutung. Wir brauchen einen konkreten Schutz für die Zivilbevölkerung und einen echten politischen Willen, damit diese Gewalt aufhört. Und dann wird der Pfarrer ganz direkt. Er bittet die katholischen Gemeinden auf der ganzen Welt, auf die Situation in Taipei aufmerksam zu machen. Vergesst Taipei nicht. Ich lade alle Diözesen der katholischen Kirche auf der ganzen Welt ein, über die Situation in Taipei zu sprechen, über diese Brüder und Schwestern im Glauben, die in Angst leben. Die erste christliche Gemeinschaft dieses Landes darf nicht im Schweigen verschwinden. Gemeinsam können wir dieses lebendige Zeugnis des Glaubens bewahren. Für Radio Vatikan, Christine Seuss.
1: Vergangene Woche hat der im Juni gewählte Präsident Abelardo de la Espriella sein Amt in Kolumbien übernommen. Seine Amtsübernahme fällt in eine Phase, in der sich die Sicherheitslage in den abgelegenen Regionen Kolumbiens verschlechtert. Fast 10 Jahre nach dem Friedensabkommen zwischen der Regierung und den revolutionären Streitkräften Kolumbiens, FARC, kommt es in Teilen des Landes erneut zu Gewalt.
3: Das historische Abkommen zur Beendigung des 50-jährigen bewaffneten Konflikts war nach einer anfänglichen Ablehnung per Referendum am 24. November 2016 in Bogotá in einer überarbeiteten Fassung unterzeichnet worden. Der Konflikt hatte zuvor Hunderttausende Todesopfer gefordert und Millionen Menschen zur Flucht im eigenen Land gezwungen. Bis heute hält die Aufarbeitung der Verbrechen an. Am 5. August klagte das Sondergericht für den Frieden 27 ehemalige FARC-Guerilla-Leiter wegen Verbrechen gegen die Menschlichkeit und sexueller Gewalt an. Bischof Héctor Fabio Henao, Beauftragter der kolumbianischen Bischofskonferenz für die Beziehungen zwischen Kirche und Staat, bezeichnete diesen Schritt im Gespräch mit den Vatikanmedien als maßgeblich für die Würde der Opfer. Wahrheit, Gerechtigkeit und Wiedergutmachung seien die Voraussetzungen für einen dauerhaften Frieden. Die Bilanz fällt zwangsläufig gemischt aus. Einerseits hat das Abkommen von 2016 Tausende von Menschenleben gerettet, die Demobilisierung der größten bewaffneten Gruppen des Landes ermöglicht und beispiellose institutionelle Grundlagen für Wahrheit und Übergangsjustiz geschaffen. Andererseits haben die Verzögerungen bei der vollständigen Umsetzung der Reformen im ländlichen Raum und die zögerliche soziale Präsenz des Staates in den Randregionen ein dramatisches Vakuum hinterlassen, das rasch durch andere Gewaltfaktoren gefüllt wurde. Frieden lässt sich nicht mit einer Unterschrift einkaufen. Er ist ein anspruchsvoller Prozess, der kontinuierliche politische und gesellschaftliche Beharrlichkeit erfordert. Als Ursachen für das erneute Aufflammen der Gewalt nennt der Bischof strukturelle Faktoren wie den Drogenhandel, illegalen Bergbau und das Fehlen nachhaltiger wirtschaftlicher Alternativen für die ländliche Bevölkerung. Nach dem Abzug der FARC seien andere bewaffnete Splittergruppen, kriminelle Banden und Guerilla-Gruppierungen in die Region nachgerückt, um die Kontrolle über legale wie illegale Märkte sowie strategische Territorien zu übernehmen. Dadurch gerate die Zivilbevölkerung erneut unter Druck. Die Auseinandersetzungen zwischen FARC-Dissidenten und der ELN-Guerilla seien im Wesentlichen auf Machtkämpfe um Territorien und Schmuggelrouten zurückzuführen. Was die Entscheidung des Sondergerichts für den Frieden betrifft, ist dies ein entscheidender Schritt für die Würde der Opfer. Die Anerkennung der Wahrheit über Verbrechen gegen die Menschlichkeit und sexuelle Gewalt ist eine unverzichtbare Voraussetzung für die moralische Heilung eines Landes. Für die kolumbianische Gesellschaft ist dies eine Mahnung daran, dass Frieden nicht auf Straffreiheit berufen darf, sondern auf der zentralen Rolle der Opfer, der Anerkennung des erlittenen Leids und der absoluten Ablehnung einer Wiederholung der Schrecken, die wir in der Vergangenheit erlebt haben. Mit Blick auf das Zusammenspiel von Justiz und Friedensprozess unterstreicht Henao, dass echte Versöhnung nicht auf Straflosigkeit aufgebaut werden könne. Die Rechte der Opfer müssten den Kompass für politische Verhandlungen bilden. Um eine Rückkehr zum großflächigen Krieg zu verhindern, sieht der Bischof die Prioritäten im Schutz des menschlichen Lebens, der Einstellung von Übergriffen auf die Zivilbevölkerung und der umfassenden sozialen Präsenz des Staates in den Randgebieten. Für den neuen Präsidenten Abelardo de la Espriella ergeben sich daraus zentrale Aufgaben. Neben der Sicherheit für gefährdete Gemeinschaften und soziale Anführer muss der Staat durch Bildung, Gesundheit und Infrastruktur Präsenz zeigen. Zudem gilt es, die Klüfte zwischen den städtischen Zentren und den ländlichen Gebieten zu überbrücken. Die katholische Kirche setzt ihre Arbeit in den betroffenen Gebieten fort. Neben der Seelsorge und humanitären Hilfe nimmt sie örtlich Vermittlungsrollen wahr, um humanitäre Korridore zu ermöglichen. Vor dem Hintergrund der politischen Polarisation im Land fördert die Kirche zudem weiterhin den Dialog und das Vertrauen in die Institutionen. Stefanie Stahlhofen für Radio Vatikan.
1: Worum geht es, wenn es um Wirtschaft geht? Und wie sieht eine Wirtschaft aus, die den Menschen wirklich mitdenkt? Mit Fragen wie diesen beschäftigt sich die Wiener Organisationsentwicklerin, Unternehmerin und NGO-Gründerin Elisabeth Sechser. Sie plädiert für eine Wirtschaft, die eines mitdenkt, die sogenannte Care-Arbeit. Gerlinde Petrisch-Wallner von Radio Klassik Stephansdom berichtet im Sommergespräch darüber.
4: Wir haben so ein bisschen eine Wirtschaft, die suggeriert, sie wäre ohne Menschen eigentlich viel einfacher, wenn man sozusagen alles in Excel-Tabellen, in Zahlen messen könnten und zum Wachstum der Märkte, um Konsum, um Produktionsanstieg kümmern könnte, dann wäre das ja sozusagen für die Wirtschaft gut und somit für die Menschen wird permanent suggeriert. Das heißt, im aktuellen Wirtschaftsdenken hat Care-Arbeit einen sehr geringen bis gar keinen Stellenwert. Es wird immer nachgelagert behandelt, also entweder als Randthema oder als, wenn wir uns um die Wirtschaft kümmern, können wir uns nachher auch um Care-Arbeit kümmern. Genau darum geht es auch in der Caring Economy, nämlich dieses Narrativ, in dem wir alle stecken, umzudrehen und zu sagen, das ist die Kernaufgabe von Wirtschaft, zu ermöglichen, dass wir alle ein gutes Leben leben und dass wir eben gegen die Schäden, die das aktuelle Wirtschaftssystem hervorbringt, Fachkräftemangel, Pflegekrisen, Klimakrisen, Kriege, eine Wirtschaft brauchen, die den Menschen dient und nicht umgekehrt.
5: Wie groß dieser Wert an Care-Arbeit ist, an unbezahlter Arbeit, hat Elisabeth Sechser gemeinsam mit einer Ökonomin für Österreich berechnet. Es sind für das Jahr 2022 insgesamt 95 Milliarden Euro.
4: Wenn man das BIP hernimmt, also das Bruttoinlandsprodukt von 2022, dann sind das 44% vom Bruttoinlandsprodukt. Das ist ein enorm hoher Wert und das wird eben nicht berechnet nach wie vor. Wir konnten eben nur 2022 hernehmen, weil da fand die letzte Zeitverwendungserhebung statt. Das ist von der Statistik Austria eine Untersuchung der unbezahlten Arbeiten in den privaten Haushalten und Ehrenamt und sonstige Tätigkeiten. Also was arbeitet Österreich am Tag? Und da hat die unbezahlte Arbeit auch einen Platz. Und davor fand diese Erhebung also 13 Jahre früher statt. Also man sieht einfach, wir haben nicht nur das Problem, dass die unbezahlte Care-Arbeit in die volkswirtschaftliche Gesamtrechnung integriert wird und einen Platz bekommt, sondern wir haben hier auch kein jährliches Erhebungsszenario, dass eben die unbezahlte Arbeit auch regelmäßig sichtbar wird. Und man muss schon sagen, es ist ein kalkuliertes Wegschauen.
5: Das Engagement von Elisabeth Sechser hängt auch mit ihrer persönlichen Geschichte als Mutter zusammen. Als Mutter einer 13-jährigen Tochter, die eine unheilbare Krankheit hat und Pflege braucht. Sechser engagiert sich für eine Sicht der Pflege, die nicht auf einzelnen Menschen, meist Frauen, beruht, sondern es brauche Caring Communities.
4: Das ist sowohl für die Person, die Pflege braucht gut, wenn da nicht nur ein Mensch an der Seite ist. Das ist auch für die zu pflegende Angehörige gut und das ist auch für unsere Wirtschaft gut, weil es hat einen enormen ökonomischen Wert, wenn man Pflege ausbaut und vor allem mobile Pflege ausbaut. Das heißt, eigentlich ist es eine Win-Win-Situation und die Gender Gaps nehmen ab. Also es ist ein durchaus sehr spannendes Thema, wenn es um die Geschlechtergerechtigkeit geht. Und da bin ich sicher einerseits ökonomisch sehr interessiert und persönlich total betroffen und biete eben auch Lösungen an, dass wir das anders aufstellen. Ich glaube, meine Tochter hat mich gelehrt, das Essentielle zu sehen, garantiert das Leben im Hier und Jetzt, weil wir nie genau so wissen, wie lange das noch geht. Also sie hat mich, glaube ich, schon auch gelehrt, dass es wichtig ist, neben dieser starken Verbindung, die wir haben, auch, dass so jede ihr eigenes Leben lebt, also auch sehr, was eigentlich sehr Autonomes. Durch ihre Erkrankung bin ich sozusagen auch zurückgeworfen auf Angewiesenheit. Aber auch sozusagen dieses aufeinander angewiesen sein, nicht als Schwäche zu sehen, sondern als massiven Ausdruck vom Menschsein. Und ich glaube, es hat mich auch rausgeholt aus diesem Individualisierungstrend, den wir ja schon in unserer Gesellschaft haben. Von dem her mich fragen, also Menschen, die mich kennen, suggerieren, dass ich eine extrem erfolgreiche Frau bin und glauben damit wahrscheinlich ökonomisch. Und da muss ich sagen, das stimmt nicht. Ich habe das Gefühl, ich bin eine erfolgreiche Frau, weil ich bin sehr reich innerlich. Und ich glaube, zu diesem innerlichen Reichtum hat meine Tochter sehr viel beigetragen.
1: Elisabeth Sexer darüber, was sie von ihrer schwer kranken Tochter über Erfolg gelernt hat. 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
7: Gott selber ist es, der euch ruft. Fasst euch ein Herz, seid mutig, wagt den Sprung über die Hürden eurer Einwände und Bedenken. Gott, der euch ruft, ist auch getreu. Fangt mit seiner Gnade an. Er wird den ehrlichen Beginn zu einem guten Ende bringen.
1: Und damit endet diese Sendung. 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Vatican News Deutsch auf WhatsApp. Aus dem Studio in Rom verabschiedet sich Mario Galgano. 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